bei jedem blauen Job drin kopieren. Sie können jeden blauen Job drin treiben.